0: Elisabeth!
1: Dankeschön. Oh, großartig! Grande Verehrung! Ach Gott, großartig! Danke so sehr!